0: Frieden schaffen ohne Waffen? Das finde ich total lustig.
1: 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Guck, ich zerreiße den Vertrag. 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Die haben keine Gültigkeit, weil ich die gar nicht lese.

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Da tust du und da machst du, reißt dir ein Bein aus und was hast du? Nüschte. Da machst du weiter, machst es besser und das zweite Bein verrenkst du, aber denkst du. 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

0: sollst du dich zurücklehnen und nett lächeln, oder was? 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Alter, noch einen einzigen Kalenderspruch. Und es gibt dir gleich einen feierlichen Wutausbruch.
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0: Welt voller Terror. Voller Gewalt. Voller Furcht. Gibt es keine Hoffnung. Doch jetzt kommt ein Mann. Kommt ein Mann. Kommt ein Mann, der uns alle retten wird.
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Einen wunderschönen Mittwochmorgen wünsche ich euch allen da draußen. Ja, heute ist der 17.06.2026 und ihr hört die Morning Show hier auf Radio Emergency, der Bagger am Start. Das Ganze bis 13 Uhr. Und du darfst natürlich auch gerne mitmachen. Komm einfach in unseren Chat. Auf der Startseite gibt es den RE-Chat-Button. Einfach draufklicken und schon seid ihr mit bei uns hier. Ja? Ich grüße schon mal den Ace und Blatano. Ja? Die sind schon da. Also, wir haben noch Luft. Kommt hinein und lasst uns gemeinsam ein bisschen schöne Musik hören hier an diesem Mittwochmorgen. Heute gibt es natürlich auch noch den Marcel auf die Ohren. Ja? Next Up Newcomers. Er hat wieder jede Menge Newcomers für euch. Bands, die ihr noch nie gehört habt. Und da solltet ihr auf jeden Fall mit dabei sein. Also heute Abend hier ab 20 Uhr. So, jetzt starten wir mit einem der Fußballsongs der letzten Zeit. Seven Nation Army. Hier sind What the White Stripes. Guten Morgen.

0: man nicht wählt, braucht man sich auch nicht zu beschweren. Ich bringe dir jetzt mal so ein Beispiel. Stell dir mal vor, ich habe vor langer Zeit ein Unternehmen gegründet. Das nenne ich einfach Bundesrepublik Deutschland, Hashtag 2.0. Dann habe ich mir selber so ein paar Parteien gegründet, sagen wir mal 6 Stück. Und die habe ich so ein bisschen als neutral hingestellt. Also habe den Leuten da draußen das nicht das Gefühl gegeben, dass sie zu mir gehören. Dann habe ich den Leuten irgendwann mal eine Demokratie vorgegaukelt und habe gesagt, pass auf, alle 4 Jahre könnt ihr wählen und ihr entscheidet, wen ihr wählt. Ihr macht euer Kreuz in meiner Partei, die ihr haben wollt. Nochmal, ohne zu wissen, dass sie zu mir gehören. Dann fängst du irgendwann an, dein Kreuzchen zu machen. Merkst dann, scheiße, das, was sie vor den Wahlen erzählt haben, halten sie danach dummerweise nicht mehr ein. Dann warst du 4 Jahre lang unzufrieden. Dann hast du nach 4 Jahren, habe ich wieder zur Wahl aufgerufen, hab dir gesagt, pass auf, du kannst mitentscheiden. Dann machst du dein Kreuzchen bei der nächsten Partei. So, dann merkst du, oh scheiße, das, was sie vor der Wahl erzählt haben, haben sie aber dummerweise nach der Wahl nicht mehr eingehalten. Dann warst du wieder 4 Jahre unzufrieden. Dann machst du bei der nächsten Wahl, wählst du dann die dritte Partei aus. Und dann geht es immer so weiter und immer so weiter und immer so weiter und immer so weiter. Und du machst immer wieder den gleichen Fehler. Du fällst auf das Gelaber vor der Wahl rein und merkst danach die nächsten 4 Jahre, scheiße, die machen nicht Politik in meinem Sinne. Können die natürlich auch gar nicht, denn was du nicht weißt, die gehören ja zu mir. Die machen Politik in meinem Sinne, so wie ich das möchte und nicht wie du das möchtest. Denn wenn ich ja wollen würde, dass irgendwas in deinem Sinne entschieden wird, dann würde ich ja zum Beispiel Volksabstimmung machen. Ist ja nicht so teuer, ein paar Zettelchen rauszuschicken, oder? So, jetzt merke ich, du hast so ziemlich alle Parteien einmal durchgewählt und du hast irgendwie sogar keine Partei mehr, der du vertraust. Was mache ich also? Weil ich bin ja pfiffig. Ich muss also für eine neue Partei sorgen. Also hole ich eine neue Partei. Und dir lasse ich genau das erzählen, was du hören möchtest, um dir ein bisschen Hoffnung zu geben. Weil meine Unternehmenspläne, die ich habe, da brauche ich noch so 1, 2, 3 Jahre eventuell und die Zeit muss ich jetzt überbrücken. Und deswegen präsentiere ich dir jetzt eine neue Partei. Und du atmest auf und denkst, boah, ich muss jetzt nur noch die Wahlen abwarten. Dann wähle ich diese Partei, also mach den gleichen Fehler, den ich schon Jahrzehnte vorher zigmal gemacht habe. Mach den gleichen Fehler nochmal. Ich weiß, dass du den Fehler machst, weil ich weiß ja, wie du tickst. Die meisten Menschen sind ja psychologisch gesehen sehr leicht manipulierbar und auch ganz einfach zu durchschauen. Zudem sind die Menschen Herdentiere. Das kommt auch noch hinzu. Also, was du auch nicht weißt, ich habe ein extrem hohes psychologisches Background-Wissen. Ne? Das ist nämlich wichtig bei solchen Sachen, die man dort macht. Es ist unheimlich viel Psychologie mit dabei. Deswegen habe ich mir irgendwann auch die Fernseher gekauft, die Medien und die Zeitung, weil da kann ich dich auch noch ein bisschen mit manipulieren. Ne? Durch Bilder, durch Framing, gewisse Wortwahlen und. Weil ich weiß nämlich, dass du es eventuell nicht merken wirst. Und so funktioniert das Spiel, genau. Und du solltest mal hinterfragen, wenn Wahlen etwas verändern würden, wären Wahlen dann überhaupt noch erlaubt? Oder denkst du, wenn es da oben irgendwelche Eliten gibt, dass die es zulassen würden, dass du mit deinem Kreuzchen und irgendeiner Partei, die nicht zum System gehört, die Pläne zerstören könntest? Glaubst du das? Ja?
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1: Die Corona-Pandemie und die Querdenker auf deutschen Straßen haben furchtbaren Antisemitismus und Demokratiefeindlichkeit offengelegt.

Na, wollen wir es mal hoffen. Halfway Gone hier von Lifehouse und das Ganze in der Morning Show hier auf Radio Emergency. Ich hoffe, ihr habt alle gut geschlafen und seid fit für den heutigen Mittwoch. Heute geht's ja bei der Fußball-Weltmeisterschaft weiter. Portugal wird eingreifen ins Geschehen und auch England wird heute Abend noch spielen gegen Kroatien. Ja, und ja, wird sehr interessant, auf jeden Fall. Also Portugal spielt gegen Kongo, glaube ich. Also Demokratische Republik Kongo. Unsere Demokratische Republik Kongo wird heute Abend spielen. Ja, das ist die große Freiheit, von der immer alle reden. Wie auch deine Cousine. Der Song ist allerdings eigentlich von Unheilig, aber sie macht das ganz ordentlich.

9 der schlauesten Zitate, die ich jemals gesagt habe. Erstens, wenn du dich darum kümmerst, was andere Menschen denken, wirst du für immer ihr Gefangener sein. Das ist von Lao Tzu. Zweitens, es ist nie zu spät, das zu werden, was man hätte werden können. Das ist von George Eliot. Drittens, unser Leben ist das, wozu unsere Gedanken es machen. Marcus Aurelius. Viertens, denken ist schwierig, deshalb urteilen die meisten Menschen. Das ist von Carl Gustav Jung. Fünftens, wir leiden mehr in der Vorstellung als in der Realität. Das ist von Seneca. Sechstens, ein Narr wird an seinen Worten erkannt, ein Weiser an seinem Schweigen. Das ist von Pythagoras. Siebtens, wenn du der klügste Mensch in einem Raum bist, bist du im falschen Raum. Konfuzius. Nummer 8, je stiller du wirst, umso besser kannst du zuhören. Das ist von Rumi. Und last but not least, du lebst nur einmal, aber wenn du es richtig machst, reicht einmal. Das Ganze ist von Mae West. Meine Frage an dich. Welches gefällt dir am besten? Welches resoniert am meisten? Schreib's mir in die Kommentare.

Das ist jetzt nicht wirklich wahr, oder? Bayerischer Rundfunk bewirbt islamische Verhüllung. Eine Frau ist wertvoll wie ein Handy. Das schützt man ja auch. Alter Schwede, die Öffis sind sich aber auch für nichts zu schade. In einem aktuellen Beitrag wird die Verhüllung von Frauen als Gegentrend zur luftigen Sommermode dargestellt. Und ein Mann erklärt dort, dass Frauen sich im islamischen Glauben bedecken müssen. Also Gesicht, Hände und Füße ab Knöchel sind eigentlich noch erlaubt, sagt er. Wie großzügig. Und da eine Frau auch sehr wichtig ist, ja klar, zum Putzen, Kochen und Knickknack, also sehr wichtig ist mit all ihren Körperteilen, muss die Frau geschützt werden und sollte kein Objekt für andere Männer sein. Ein Handy ist ja auch kein Objekt, oder? Nee, natürlich nicht. Also wo fange ich an? Also erstmal Dankeschön, dass Frauen hier mit einem Besitzgegenstand auf eine Stufe gestellt werden. Einer Sache, einem Ding, einem Utensil. Und dann noch nicht mal mit einem wertvollen Gegenstand, so wie ein Tresor beispielsweise, randgefüllt mit Gold und Edelsteinen, sondern mit einem schnöden Handy. Am besten noch mit einem Prepaid-Handy, das kann man immer wieder aufladen oder wegwerfen. Und noch ein Dankeschön, dass hier so eindrucksvoll geschildert wird, dass Männer einer bestimmten Bevölkerungsgruppe so dermaßen unzivilisiert sind, dass eine Verhüllung vonnöten ist, damit sie nicht wie ein räudiger Köter alle Frauen bespringen, die ihnen über den Weg laufen. Bleibt noch die Frage offen, warum sich mancherorts auch kleine Mädchen im Alter von 5 oder 6 Jahren verhüllen sollen. Aber da kennen wir ja alle die abstoßende Antwort. Kotz. Mit diesem Beitrag, der offenbar ganz unverblümt gesendet wurde, haben wir alles erfahren können, was wir sowieso schon wussten, jedenfalls die Klardenkenden. Und es sollte für die noch Schlafenden ein Weckruf sein. Die Verhüllung der Frau, insbesondere das Kopftuch, hat nichts mit Religionsfreiheit zu tun, schon gar nicht mit Freiheit, ganz im Gegenteil. Es bleibt sowohl

0: ein frauenverachtendes als auch ein politisches Symbol. Und dieses Symbol wird hierzulande Einzug halten, wenn wir es zulassen. Aber, liebe Langschläfer da draußen, lasst euch weiterhin einreden, dass die AfD eine frauenfeindliche Partei ist, dass Frauen nur noch putzen, waschen, kochen, sowie dem Manne dienen sollen. So funktioniert die Ablenkung perfekt, um den Menschen Tür und Tor zu öffnen, die den Wert von Frauen mit Handys gleichsetzen. Aber ist ja nicht die einzige Ablenkung, nicht wahr? Tschö mit Ö.
1: Das ganze Gehirn weggelogen.

0: The Killers und Mr. Brightside. Ja, ihr kennt ja wahrscheinlich alle Markus Lanz. Ich meine, mittlerweile ist er ja mehr als bekannt, ja. Und Markus Lanz ist ja immer so ein, naja, ich würde mal sagen, Systemling mit ein paar Wachmomenten, ja. Also, so würde ich ihn mal bezeichnen, denn ja, ab und zu kommt er ja doch noch mal so ein bisschen kritisches Denken durch bei ihm, ja. Und Serdar Sumuncu, der hat mal erzählt, was er von Markus Lanz hält und wie er ihn einschätzt. Finde ich auch sehr interessant. Sollten wir uns mal anhören. Hier, Serdar Sumuncu.
1: Kommt mit einem Porsche an und nicht durch den Hintereingang, sondern durch den Pulk der Zuschauer. Ja, so fährt er ins Studio, sodass die Leute, oh, bravo, Herr Lanz, als es noch Zuschauer gab. Ne? Und als ich da war, kam der halt mit einem roten Porsche an, Cabrio, mit so Brille hoch und fuhr so vor. Und dann steigt er aus und gibt allen, hallo, hallo, hallo, hallo. Dann geht er in seine Umkleide, die Tür zu seiner Umkleide ist auch immer auf. Da steht er dann manchmal mit nacktem Oberkörper und telefoniert. So ein Typ ist das. Und in der Show macht er dann, ich muss doch mal nachfragen. Und denkst so, wow, ist der investigativ. Null. No way. Du merkst es in den Gesprächen mit Richard David Precht auch. Wo der ist erstmal, finde ich, wahnsinnig halbgebildet. Also der macht so Name-Dropping, Phrasendropping. Ganz oft, Martha Lucy Müller hat in ihrem Buch geschrieben, 1977, denkst du, come on, wer hat dir das aufgeschrieben? Du kannst doch nicht mal gerade ausgucken. Und also, damit will ich sagen, Markus Lanz macht das, aber es ist fake.
2: Der ist bisschen ein Otto geworden, aber ich hab Respekt vor dem. Der hat Daumen gemacht, ist okay. So muss

Marilyn Manson, der hier mal den dritten Tag eines 7-Tage-Saufgelages beschreibt. Warum macht man sowas? Egal. Left Outside Alone, hier sind Since April, eine Band aus München. Habe ich vor einiger Zeit live gesehen, wirklich coole Band. Und der Song ist ja eigentlich von Anastasia. Den kennen wahrscheinlich die meisten von euch.

0: kein einziger Deutscher auf dem Bild. Niemand, mit dem man sich identifizieren kann. Und walla, walla, boah, Kotzsmiley. Ekelhaft, was ist das für eine Nationalmannschaft? Kein einziger Deutscher mehr dabei. Schwarze Menschen in Deutschland-Trikots. Ist das etwa diese KI? Das sind Kommentare, die im Internet, und das Witzige oder Kranke ist, es ist eigentlich schon lächerlich, sagen wir mal so, Kommentare, die jede Meisterschaft, Europameisterschaft oder Weltmeisterschaft, aufkommen von irgendwelchen Trotteln, die anscheinend nicht verstanden haben, wie das Leben funktioniert. Ich finde das so lächerlich, ich finde das so albern, ja. Also ich spanne den Bogen mal ganz kurz. Also du regst dich ja auf, wenn Leute sich in Deutschland nicht integrieren. Und da bin ich sogar bei dir. Du kommst, wenn jemand hierher kommt, sich nicht integriert, was soll das? Buh, Daumen runter. Aber ey, Leute, sorry, ich kann nur noch lachen. Ich kann das nicht mehr ernst nehmen. Ich sage euch auch warum. Da entscheiden sich Leute, deren Wurzeln in einem anderen Land liegen, wo die auch für spielen könnten wahrscheinlich, ja, dafür für Deutschland zu spielen, singen sogar die Hymne mit. Und ich bin übrigens der Meinung, dass jeder Spieler in jedem Land die Hymne mitsingen sollte, für das er spielt. Egal auch, ob du Deutscher bist, hast du auch die Deutschlandshymne mitzusingen und nicht nur bei Ausländern darauf zu achten, ob diese singen. Wisst ihr, was ich meine? Aber ich finde, das ist einfach eine Respekts- und Ehrensache. Du spielst für ein Land, dementsprechend sollst du die Hymne mitsingen. Das ist meine persönliche Meinung. Aber deswegen spreche ich trotzdem auch keinen sein Deutschland ab, wenn er es nicht singen würde. Das ist einfach nur meine persönliche Meinung. Aber dann entscheiden sich die Menschen dafür, für Deutschland zu spielen. Alles zu geben, ja? Also wirklich zu kämpfen. Singen die Hymne mit, ja? Und dann passt es euch auch nicht. Ja, was jetzt? Ja, nee, jetzt erklär's mir. Also nicht integriert? Buh, schlecht. Integriert, überintegriert kann man sagen, sogar für die deutsche Zusammenschaft zu spielen, auch schlecht. Buh. Hä? Seid ihr alle blöd? Und auch diese Kommentare, walla, walla. Ey, ich bin 38, jeder, der schreibt, dass ich jünger aussehe, ist ein guter Mensch. Ich bin 38, als ich in der Schule war, hat man schon so Wörter wie walla, alhamdulillah, inshallah, chaya, chabo, was weiß ich, all diese Wörter schon benutzt. Ich bin Christ, also sorry, das war damals schon zu meiner Jugend. Das ist einfach, Sprache verändert sich immer auf natürlichem Wege. Wenn du jetzt 60 bist, sprichst du auch nicht so, wie dein Vater gesprochen hat, der jetzt, keine Ahnung, 90 oder 100 ist. Verstehst du, was ich meine? Sprache ändert sich. Wir sollten endlich mal aufhören, alles so zu politisieren. Lasst einfach mal Fußball sein und lasst den geilen Job machen. Ich hab so Bock drauf, ja? Und dann immer dieses Pseudo... Das ist nicht pseudo-rassistisch. Das ist rassistisch, aber das sind so Pseudo-Debatten, weil die einfach sinnfrei sind. Das ist Deutschland in diesem Jahre. Und da stehen Leute auf dem Feld, die unsere Werte vertreten. Zum Beispiel, wenn ich mal gucke, so ein Rüdiger, Alter, was für ein geiler Typ. Alter, da ist übrigens Rüdiger mit Nachnamen. Was reden wir überhaupt? Rüdiger, Alter, das ist ein deutscher Name sogar. Der kämpft bis aufs Blut für seine Mannschaft. Das macht er in Madrid, das macht er auch in der Nationalelf. Das ist doch geil. Solche Leute brauchen wir doch auf dem Platz. Hört auf mit dieser scheiß Debatte, drückt einfach Deutschland mal die Daumen. Weil jeder Mensch, der hier lebt, fiebert doch automatisch für Deutschland mit, wenn seine Heimatmannschaft gerade nicht spielt. Das ist doch ganz natürlich. Also go, Deutschland!
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Velvet Revolver mit Slash an der Gitarre, unschwer zu erkennen. Hier mit Four to Pieces, auch ein wunderschöner Song der Band, wie ich finde. Ja, die haben einige schöne Songs. Ja, und wir machen hier weiter in der Morning Show mit einem Song Australien von Wolfmother. Hier ist Joker and Thief. Guten Morgen.

0: Friedrich Nietzsche sagte, wenn du eine Kakerlake tötest, bist du ein Held. Wenn du einen Schmetterling tötest, bist du böse. Moral hat ästhetische Kriterien. Wir glauben gerne, unsere Werte seien auf Fels gebaut, geleitet von Vernunft, Gerechtigkeit und Mitgefühl. Doch blickt man hinter die Fassade, erkennt man. Unsere Moral trägt oft eine Maske der Ästhetik. Wir messen den Wert des Lebens an seiner Symmetrie, seinen Farben und seiner Eleganz. Was uns anekelt, verdammen wir. Was uns entzückt, erklären wir für schützenswert. Das Schöne bekommt das Recht zu existieren, während das Hässliche schweigend im Schatten verschwinden soll. Wer entscheidet also, was gut und was böse ist? Nicht die Tat selbst, sondern das Auge des Betrachters. Wir haben die Natur nicht nach ihrer Nützlichkeit geordnet, sondern nach unserem Geschmack. Am Ende ist unsere Ethik oft nichts weiter als eine Erweiterung unseres Schönheitsideal. Ein Wesen muss uns gefallen, damit wir ihm das Recht auf Leben zugestehen.
1: Über allem steht ein Fixstern.

Die britische Band Radiohead, der Sänger wohnt ja in Cornwall, ja, und ich war vor ein paar Jahren in dem Ort drin, ja, und habe da ein Eis gegessen in der Eisdiele, in der Hoffnung, dass er da irgendwann reinkommt. Weil es ein ganz kleiner Fischerort, aber er kam nicht. Schade. Egal. So, weiter. Die Morning Show hier am Start und jetzt gibt's Musik von der Band Theezer und das Ding heißt Same Damn Life. Einen wunderschönen guten Morgen euch.

Wir hatten wieder Bestellung, ja? Ja, hol mal deinen Block. Zweimal Jägerschnitzel mit Pommes frites, wie immer. Und dann für Manni bringst du ein großes Pommes frites mit Pommes frites und Zigeunersoße.

0: Nirvana waren das mit Rape Me und das hast du hier gehört in der Morning Show.
1: Mann!
0: Ja, Mann! Und jetzt kommen wir zu einer Band, die ich auch sehr geil finde, ja, und zwar The Black Krause. Ja, die, irgendwie haben die was, ja. Und der Sänger, wenn er auf die Bühne kommt, dann sagt er ja immer, we are the Black Krause and play rock and roll. Und dann geht's los, ja. Und zwar so, hier, Hard to Handle. Ist zwar nicht von ihnen, aber super geiles Cover.

Ja, The Black Crowes und Hard to Handle. Und ich hatte ja gesagt eben gerade, dass das ein Cover ist. Ja, und da habe ich mir gedacht, ach komm, machen wir doch mal Cover versus Original. Ja, das Original kommt in dem Fall von Otis Redding. Ja, und klingt so.

Ja, so viel zu Otis Redding, ja, mit dem Original hier, Hard to Handle. Ist auch ein schöner Song, keine Frage. Ja. Aber ich finde, Black Cross haben da wirklich schon einiges rausgeholt. Ja, und einen eigenen Song, der kommt von der nächsten Band hier. Und die heißen Biters. Hier ist 1975. Leider nicht 79, aber naja, man kann halt nicht alles haben.

0: ist schon komisch, dass das Alter auch irgendwie ein Problem ist. Also es ist ja schön, wenn man älter wird, ja, und man muss sich ja die Zahl, es ist eine Zahl, aber ich kenne auch Frauen, die Probleme haben, das zu sagen, wie alt sie sind. Und wie kriegt man eine Gruppe von Frauen zum Schweigen? Du sagst so, jetzt reden mal alle der Reihe nach. Und die Älteste fängt an. Ja, warum ist das ein Problem? Ne? Ja. Aber andererseits verstehe ich es auch. Ne? Ja. Warum spielen Frauen ab 50 kein Verstecken mehr? Weil sie keiner sucht.
1: Das sind schreckliche Klischees, die ja, so nicht stimmen.
0: Natürlich. Aber die Leute lachen drüber. Was ist schlimmer, dass ich sie erzähle oder dass sie drüber lachen?
2: Ja. Du erhältst die Klischees damit, Gott sei Dank, auffrisst. Es geht zu viel verloren in unserer digitalen Welt. Natürlich. Lass uns wenigstens die Klischees noch irgendwie ein bisschen pflegen. Ja, als kleinster gemeinsamer Nenner, finde ich. Das ist doch der Kitt der Gesellschaft. Okay. Ja.
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Good Life hier von Kissin' Dynamite aus dem Schwabenland sind die Jungs, ja, in der Nähe von Stuttgart irgendwo kommen die her. Sehr coole Band auf jeden Fall. Wir unterstützen die schon sehr lange, das sage ich aber auch oft. So, hier, die Band unterstützen wir auch und zwar gerne. Hier ist VNV Nation mit When is the Future?

0: Multikulti heißt auch, dass man offen ist für die Bräuche und die Kultur anderer Länder. Wie heißt zum Beispiel das, was alle nach dem Essen in einem griechischen Restaurant umsonst bekommen?
1: Durchfall.

0: Merz ist ein Schimpfwort. Aber Fakt ist, dass dieser Mann sein Millionenvermögen mit der Ausplünderung der deutschen Volkswirtschaft verdient hat.
1: Ja, da gehe ich mit.
0: Der Mann hat einen Arbeitgeber, denn das, was Merz außenpolitisch macht, den Kriegskurs gegen Moskau zu befeuern, dient letztlich auch die Gewinngründe für seinen alten Arbeitgeber BlackRock in der Ukraine zu sichern.
1: Björn Höcke von der AfD sitzt in einem brandneuen Interview und ist der Meinung, dass Friedrich Merz noch bei BlackRock aktiv ist. Würdet ihr da mitgehen? Findet ihr, dass er recht hat? Also Björn Höcke ist der Meinung, für die Politik, die Friedrich Merz gerade Außenpolitik, die er abzieht, muss er noch für BlackRock arbeiten, denn für BlackRock spielt es in die Karten, so wie Friedrich Merz Politik hat. Das ist eine harte Anschuldigung, aber wenn man schaut, wie Friedrich Merz Politik in Deutschland macht, dann kann man davon wirklich ausgehen, dass es so ist. Und ja, dass Friedrich Merz ein Schimpfwort ist, ich glaube, da gehen wir alle mit. Aber wie ist eure Meinung dazu? Schreibt es mal alles in die Kommentare, ich werde es mir durchlesen. Wir sehen uns auf jeden Fall beim nächsten Video wieder. Bis dahin, macht es gut und ciao.

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1: Ja, das Album der Woche kommt von Aki Bosse. Ja, Bosse eigentlich ja nur. Ja. Und der hat ein neues Album, das heißt Stabile Poesie. Und wir sind beim vorletzten Song dieses Albums angelangt. Es sind insgesamt 12 Tracks drauf und wir sind heute bei Nummer 11 angelangt und der heißt Schönheit erkennen. Hier ist Bosse.

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2: Ja, die Klassikermittag, die kommt natürlich jetzt auch. Und nochmal zu Bosse, ja. Morgen gibt's dann den letzten Track des neuen Albums. Und der heißt ganz komisch. Aber dazu morgen mehr. Ja, und dann ab Freitag gibt's wieder ein neues Album. Das passt sich gut, denn freitags kommen ja immer neue Alben raus. Vielleicht gibt's da ja was auf dem Markt. Ich werde da auf jeden Fall nochmal recherchieren heute, dass wir auch tatsächlich was Frisches auf den Teller kriegen hier, ja. So, wir kommen jetzt zur Klassikermittag. Die hat wieder It's Urgent für uns ausgesucht. Heute gibt es Igor Strawinsky. Ja, und The Rite of Spring. Und wer Lust hat, eine Fackel zu zünden für Frieden und auch für Freiheit, der ist natürlich bei uns im Chat genau richtig. Ja, wir müssen friedenstüchtig werden und nicht kriegstüchtig, wie so manche Kriegstreiber hier im Land von uns verlangen. Ja, friedenstüchtig. Und jetzt die Klassik.

Die neueste Single von Peter Gabriel war das Been Undone und das hast du hier gehört in der Morning Show. Davor hatten wir A Perfect Circle mit The Nose. Und jetzt kommt die Band Archive hier mit Bullets. Guten Morgen, ihr Lieben, schön, dass ihr da seid. Morning Show, letzte Stunde, ja, läuft. 12.17 Uhr.

0: Was darf ich euch Jungs denn bringen?
1: Seid ihr durstig oder hungrig oder seid ihr nur auf der Durchfahrt? Oder wollt ihr ein Bier oder irgendwas Härteres?
0: Hey, falls es nicht wisst, bei uns kriegt ihr das beste Pfeffersteak.
2: Nein, danke Ihnen. Ma'am, wir werden uns vielleicht etwas später ein paar Bier hinter den Knorpel schütten. Wir sind die ganze Nacht hier, wissen Sie? Wir sind die Band.
0: Seid ihr? Oh nein, nein, nein, das ist nett. Hey Bob, das ist die Band.
3: In Ordnung.
4: Was für eine Art Musik haben Sie normalerweise hier?
0: Oh, wir haben beide Sorten. Wir haben Country und Western.

Musik aus London, hier von der Band Muse und Starlight, auch einer ihrer größeren Hits. Ja, ihr hört immer noch die Morning Show hier auf Radio Emergency. Wir haben es jetzt 12.30 Uhr und ja, wer Lust hat, in den Chat zu kommen, der kann natürlich immer noch kommen, ja. Kommt einfach hinein, ja. Das klingt nach einem Plan. The Plan, hier sind die Sofa Surfers.

Die Fun Loving Criminals waren das mit Loco, was ja so viel heißt wie verrückt. Ja, wir sind alle ein bisschen verrückt, oder? Ich meine, sonst wären wir ja nicht hier. Dann wären wir ganz woanders. Jetzt gibt's hier indische Musik auf die Ohren, ja, von einem Mann namens Jolly Mukherjee. Ich weiß nicht genau, wie man es ausspricht, aber ich würde es mir jetzt so am besten vorstellen, ja. Hier ist Kirvani. Guten Morgen.

0: Alia, ich glaube, ich krieg die Grippe.
1: Hast du nicht 6 Jahre Medizin studiert?
0: Ja, und?
1: Und du warst trotzdem krank? Das ist schon peinlich.

0: and gentlemen, this is Billy McCluskey from Palm Springs reporting for NBC Sports of America. 20 seconds to the start of the 31st party of the race on a hot Sunday
1: afternoon. Yellow and the race waren das. So, ja, heute Abend ist ja wieder der Marcel am Start, das Ganze um 20 Uhr. Das solltet ihr euch auf keinen Fall entgehen lassen. Und wenn ihr selber ein Newcomer seid, ja, dann schickt doch eure Sachen gerne auch zu Marcel, ja. Der entscheidet dann, ob die Sachen in der Sendung gespielt werden oder nicht. Also es ist auf jeden Fall eine Möglichkeit, ja. Wir bieten euch die Plattform und wie das Ganze geht, das erzählt er euch mal selbst. Und da sind zwei Fehler in diesem Jingle. Er meinte zwar, er macht mir einen neuen, weil seine Zeiten einfach nicht mehr passen. Aber bis jetzt habe ich da noch nichts bekommen. Also nicht drauf hören, wenn der Marcel sagt, um 21 Uhr. Nein, es beginnt um 20 Uhr. Ja, und das nicht jeden Mittwoch, sondern jeden zweiten Mittwoch. Heute ist es wieder soweit. Marcel am Start mit Next Up Newcomers und wie das Ganze geht. Hört euch das an.
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Ja, noch ein bisschen was zum Abtanzen hier. Off und Elektrika Salsa. Und damit geht die heutige Morning Show zu Ende. Nicht vergessen, heute Abend den Marcel einzuschalten. Ja, next up Newcomers, auch wenn ihr keine Newcomers seid. Auch das ist sehr interessant. Ja, man hört wirklich viel Neues beim Marcel. Einfach reinhören, das lohnt sich. 20 Uhr, ja, nicht 21, wie er eben gesagt hat. 20 Uhr geht's los. Bis 22 Uhr. Ja, das war die Morning Show für den heutigen Vormittag. Ich danke allen natürlich fürs Lauschen und natürlich für die Chat-Aktivität hier. Vielen, vielen Dank, dass ihr dabei wart. Ja, Platano, Burns, Fishhead, It's Urgent, Matti, Soundy, Emmy und Susanne sind gerade raus. Ja, also euch allen einen wunderschönen Mittwoch. Wir hören uns morgen früh wieder, wenn ihr Lust habt, um 10. Da geht's wieder los hier mit der Morning Show. Und bis dahin, ja, bye bye, ciao, ciao. Und Ende.

0: Und jetzt der größte Knall im All. Captain Pip Dotter.
1: In den Hauptrollen mit Polonaise und Golfkrieg.
2: Hier kommt Dotter.
1: Hallo Spacefans, Kip Dotter hier, Held und Muskelpaket. Wisst ihr, abgesehen von meiner Intelligenz, meiner Größe, meiner Entschlossenheit, meiner schnellen Auffassungsgabe, meiner Präzision, meinem Computergedächtnis und der kolossalen Wirkung auf Frauen, bin ich eigentlich so wie ihr. In unserer letzten Episode waren wir im Anflug auf Algar, einem fremden Planeten, dessen Landeanflug nicht in unserem Computer gespeichert war. Ich war also gezwungen, das Ganze mit der Hand zu machen, was einem erfahrenen Captain wie mir ohnehin lieber ist. Tessie?
3: Ja, Captain?
1: Halt an den Knüppel. Ich muss den Stabilisator prüfen.
3: Was jetzt?
1: Ja.
3: Hat das nicht Zeit bis nach der Landung?
1: Ich schaltete beide Triebwerke auf Schubumkehr, introvertierte den Gamma-Regler auf 40 Grad und positionierte die Soft Landing Gear Rods. Und dann ließ ich das Baby sanft absacken. Boah, ey.

0: Och, sowas habe ich seit dem großen Erdbeben in San Francisco im Jahre 2486 nicht mehr erlebt.
1: Ja, mir geht's ähnlich. Oh, das Licht ist aus, ich sehe nichts. Doc, sind Sie das unter mir?
0: Nein, Captain, ich bin's.
1: Ah, Gott sei Dank. Ich habe schon gedacht, Doc hätte einen Buckel.
0: Hey, Captain!
1: Ja, Doc?
0: Ich glaube, ich habe den Ausgang gefunden. Hier, diese Tür.
1: Woher wissen Sie, dass es der Ausgang ist? Man sieht doch nichts.
0: Ja, weil es über der Tür steht. Notausgang.
1: Ah, gut. Leuchtet ein. Meinen Sie, wir kriegen das Ding auf?
0: Ich weiß nicht, aber wir könnten es ja mal probieren.
1: Okay. Ah, geschafft.
0: Ja.
1: Wir sind draußen.
0: Es sieht so aus.
2: Direkt vor unseren Augen lag der Planet Algar. Nicht übel hier. Schwer vorstellbar, dass es hier Probleme geben soll. Hier ist niemand.
0: Ja, ich weiß auch nicht, aber vielleicht trügt der Schein.
1: Dr. Gittfinger, von wem wird dieser Planet verwaltet?
0: Ich glaube, von der Weltraumtreuhand.
1: Naja, vielleicht sind alle verhungert, wer weiß.
0: Captain, Dr. Gittfinger.
3: Was denn?
0: Schnell, hier drüben auf dem Boden.
4: Was haben unsere Helden entdeckt? Alien, Monster, Berghoff, Glöckner? Bis zum nächsten Mal in der ersten Reihe.
5: Ei Dotter, was passiert nun?

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Die drohenden Gipfel der Berge ragen unheilverkündend in den Himmel. Nach all den Jahren ist es wieder da, dieses unheimliche Flüstern in der Nacht. Was verbirgt sich dort in den finsteren Wäldern? Ein Sturm zieht auf. Es wird kalt am Finsterkamm. Doch es gibt Hoffnung. Denn inmitten all dieser Düsternis stehen die Hüter der Wache hoch oben auf den Türmen, Tag für Tag, Nacht für Nacht, bereit, unsere Familien und unser Land mit ihrem Leben zu verteidigen. Wenn sie ihre Feuer entzünden, dann gnade uns die Göttin. Es sind die Feuer der Angst, die dort brennen. Möge der Heldenmut der Wache heller leuchten als das Licht der Flammen. Denn sie sind unsere letzte Bastion vor dem, was dort im Schatten auf uns lauert. Und unsere einzige Hoffnung dort auf der Finsterwache.

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wunderschönen guten Abend. 17. Juni 2026. Der Marcel aus Berlin, aus dem Studio mit Klimaanlage und Ventilatoren. Es ist verdammt warm hier, ja. Portugal gegen Kongo. 1:1 steht's, ja? 1:1. Wer hätte das gedacht? Ja. Aber wir machen Musik heute. Next Up Newcomers, eine neue Ausgabe. Die vorletzte vor der Sommerpause. So viel sei schon mal verraten. Ich habe natürlich wieder einen ganzen Sack voller Mucke bei. Und ja, vielleicht ist das ein oder andere für dich ja dabei, ja? Also Grüße erstmal ins RE-Land. Schön, dass ihr wieder alle eingeschaltet habt. Und denkt dran, wir haben hier bei Radio Emergency den ältesten Chat der Welt. Ja? Also ihr könnt auf radioemergency.de klicken, dort findet ihr einen Chat-Button. Drauf, Name reingetippt und dann seid ihr hier im Chat. Im Moment bin ich noch komplett alleine, vorhin war der Testosteron noch drin. Aber heute ist hier irgendwie Totentanz. Liegt's an der WM oder? Wo seid ihr? Lasst mich doch nicht alleine hier heute. Gibt's ja wohl gar nicht. Aber nebenbei läuft hier Fußball. Mal schauen. Ich glaube, die Deutschen spielen ja am Samstag wieder, wenn ich es richtig gesehen habe. Letztes Spiel war ja jetzt nicht so prickelnd, ja. Klar, die haben gewonnen und so, aber das ist ja Goliath gegen David oder David gegen Goliath oder wie will man das so nennen? Ja, so eine kleine Mannschaft wie so ein Kreisliga gegen Champions League, ja. Also da hätte mehr passieren dürfen. Mehr Action, mehr Power, die stehen da rum, diese Millionäre. Unglaublich, die werden dafür bezahlt, dass sie sich bewegen normalerweise. Naja, egal. So, wir starten heute rein in eine neue Ausgabe von Next Up Newcomers mit Bates Motel, ja? Die Rockband Bates Motel aus dem Westerwald meldet sich pünktlich zum Sommer mit einer augenzwinkernden Neuinterpretation eines echten NDW-Klassikers zurück, ja? Aus Markus Kulthit, ich geb Gas, ich will Spaß, wird bei Bates Motel, ich geb Gin, ich will Spaß. Die Band verpasst im Original ein energiegeladenes Punkrock-Gewand und tauscht schnelle Autos gegen ausgelassene Party. Nächte. Treibende Gitarren, viel Humor und jede Menge Feierlaune entsteht bei dieser Partyhymne. Bates Motel zeigen dabei nicht nur ihre Liebe zu eingängigen Melodien, sondern auch ihren Sinn für Selbstironie. Das Ergebnis? Naja klar, ein sommerlicher Punkrock-Track. Da ist er. Bates Motel, ich will Spaß.

Jawohl, ja. So kann man auch gut in eine Sendung starten, ja. Ich war ja heute auch einen ganzen Tag wieder auf Achse. Heute zu Besuch bei einem befreundeten Musiker aus der Ostrock-Szene im Studio. Und wir haben draußen heute auch einen Gin Tonic getrunken zur Mittagszeit um 12 Uhr. Allerdings einen alkoholfreien Gin Tonic. Und der hat tatsächlich sehr lecker geschmeckt. Danach waren wir dann im Studio und da geht's um einen neuen Song und um einen Teil, wo man Geige braucht. So viel sei schon mal verraten. Ja, ich habe heute einen Song noch von ihm eingepackt hier. Von dem guten Mann kann ich ja nachher noch mal was zu erzählen. Also, schöne Grüße raus an die ganze Meute nochmal. Nicole ist jetzt in den Chat reingekommen. Testosteron sitzt im Garten draußen und hört zu. Und Reinholden ist auch am Start. Also in diesem Sinne, wenn ihr Bock habt, kommt rein in den Chat. Seid ein bisschen aktiv hier und guckt nebenbei Fußball, wenn ihr Langeweile habt. Es steht immer noch 1:1 und die zweite Halbzeit ist gestartet. Okay, wir machen weiter mit Blechquetscher. Ja? Die österreichische Band Blechquetscher liefert mit Crucifix einen energiegeladenen Mix aus Pop-Rock und modernem Party-Sound. Mit viel Charme und einem Augenzwinkern nimmt der Song die kleinen und großen Katastrophen des Alltags aufs Korn. Treibende Gitarren, eingängige Melodien und eine Refrain-Hook mit sofortigem Ohrwurm-Potenzial sorgen dafür, dass man spätestens nach dem zweiten Durchlauf mitsingt. Na, das werden wir jetzt mal rauskriegen. Hier sind Blechquetscher mit Crucifix.

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1: Jawoll, Kruzifix. Schöne Grüße nach Österreich. Ja, wir spielen hier nicht nur deutsche Künstler, sondern wir spielen auch aus Künstler und Künstlerinnen aus Österreich, aus der Schweiz, gerne auch mal aus Polen, Luxemburg. Also alles, was hier so um unsere Republik herum angesiedelt ist, bewerbt euch, ja. Auch wenn ihr mal vielleicht aus Amerika zuhört oder aus England zuhört, ja. Oder aus dem Kongo oder aus Portugal. 1:1 immer noch. Ja, schickt eure Songs rein. newcomer@musikatz.de ist die richtige E-Mail-Adresse oder geht einfach auf meine Website musikatz.de. Da findet ihr alle Informationen auch zu dieser Sendung hier. Und die findet ihr alle 2 Wochen mittwochs immer statt. Heute, wie gesagt, die vorletzte Sendung vor der Sommerpause. Wir schaffen dann Ende Juni nochmal eine Sendung und dann verabschiede ich mich für 2 Monate in den Urlaub. Ja? Also Urlaub ist übertrieben. Urlaub ist ja, ich bin zwar auch im Urlaub, aber bin trotzdem beruflich eingebunden und unterwegs. Und genau, dann geht es wahrscheinlich erst im September wieder weiter. Aber bis September haben wir dann genug Zeit, neuen Stoff zu sammeln. Ja, genau. So, Felice ist dran. Mit Come On, Let's Dance veröffentlicht die Berliner Sängerin und Songwriterin Felice einen sommerlichen Pop-Track voller Leichtigkeit, Energie und positiver Lebensfreude. Der Song setzt ein Zeichen gegen Perfektionsdruck und Leistungsdenken und hält dazu ein, den Moment zu genießen, loszulassen und das Leben zu feiern. Ja, gemeinsam mit Produzent Tommy Hein entstand ein moderner Popsong mit internationalem Flair, eingängigen Melodien und einer kraftvollen Soul-Stimme, die emotional berührt und gleichzeitig zum Tanzen einlädt. Na, da hören wir doch mal jetzt rein bei unserer Felice. Hier ist sie. Come on, let's dance.

wunderschöne Stimme, ja? Verlies. Schöne Grüße nach Berlin, aus Berlin, quasi Nachbarin, die Nachbarin. Ja, so eine Newcomer-Sendung oder eine Sendung, es spielen ja nicht nur Newcomer, wir haben ja auch Künstler und Künstlerinnen dabei, die schon länger im Musikgeschehen dabei sind, aber die man gar nicht so kennt, ja, also wenn ihr also nicht Newcomer seid, könnt ihr euch hier auch bewerben, ja. newcomer@musikers.de. Einfach mal einen Song reinschicken, ein paar Zeilen zu euch und eurer Musik und mit ein bisschen Glück spielen wir euren Song dann auch hier, ja? Weil wir haben uns auf die Fahne geschrieben, auch mit dieser Sendung und dem Projekt Musikers, dass wir ja Künstler und Künstlerinnen abseits des Mainstreams ja supporten wollen. Wir wollen fördern, ja? Wir wollen neue Stimmen hören und neue Gesichter sehen. Weil immer das Gleiche im Mainstream und so, okay, ja, kann man machen. Es gibt so viel verdammt gute Musiker und Musikerinnen hier draußen im Land und auch bei uns so in den Nachbarländern. Die hört man einfach gar nicht, die sieht man einfach gar nicht. Heute im Studio, wo ich unterwegs war, da hat mir der liebe Kollege eine Produktion vorgespielt von ganz jungen, talentierten Nachwuchskünstlern, die gerade einen Song schreiben oder auch produzieren, wo es um Krieg und so geht. Also ein Song quasi gegen Krieg und total cool und geile Ideen und tolle Stimmen und Engagement dahinter, ja, so von so jungen Menschen, die noch so freier im Kopf noch sind, nicht mehr so verkopft, voller Gedanken, ja, die ihr Leben noch so vor sich haben. Und so eine Leute, ja, so eine Musik und so, die wollen wir hören. Das ist frisch, das ist schön. Und nicht immer der glatt gebügelte Kram, den man in den ganzen Mainstream-Sendern überall hört und so, ja. Also deshalb macht unsere Sendung groß. Macht sie groß. Erzählt an Leuten davon, die Bock auf neue Musik haben, hier mal alle zwei Wochen mittwochs einzuschalten, ja. Und einfach mal reinzuhören. Ja, hier sind echt ein paar Sahnestückchen immer mit dabei, ja. Okay, nächste Sahnestückchen. Gehen wir rüber zu Letkowski. Mit Steine und Scherben veröffentlicht der Schauspieler und Musiker Christoph Letkowski einen kraftvollen deutschsprachigen Pop-Rock-Song voller Energie und Optimismus. Der Titel versteht sich als Aufruf zu Zusammenhalt, Menschlichkeit und Liebe in einer Zeit voller Unsicherheiten. Neben seiner erfolgreichen Schauspielkarriere ist Letkowski seit vielen Jahren als Musiker aktiv und wurde insbesondere als Frontmann, Sänger und Texter der Band Von Eden bekannt. Mit seiner neuen Single verbindet er eingängige Melodien, emotionale Tiefe und eine klare Botschaft. Und deshalb hören wir ihn, Letkowski, Steine und Scherben.

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1: Jawoll, so nämlich. Bin hier nebenbei immer so ein bisschen abgelenkt, weil hier noch ein anderer Stream läuft bei mir im Studio. Da muss ich mal aufpassen, dass der nicht zu laut ist und man den hier im Radio hört. Der ist aber heute wichtig, deshalb läuft der hier nebenbei. Aber, wir gehen jetzt mal rüber ins Nachbarland nach Dänemark. Ja, also wir haben eine dänische Künstlerin heute am Start, die Marie Lind. Die dänische Sängerin und Songwriterin stammt von der Ostseeinsel Bornholm und verbindet in ihrer Musik Einflüsse aus Pop, Country und Jazz. Mit ihrer warmen, ausdrucksstarken Stimme begeistert sie seit Jahren als Künstlerin, Gesangscoach und Live-Performerin. Ihre neue Single I Can Love You Better erzählt von Liebe, Verrat und dem schmerzhaften Verlust eines geliebten Menschen, ja. Inspiriert von den Erfahrungen einer Freundin thematisiert der Song die Erkenntnis, dass Liebe allein nicht immer ausreicht, um jemanden zum Bleiben zu bewegen. Und deshalb ist hier Marie Lind, I Can Love You Better.

Haha, Gruß an die Ostsee, an meine Heimat, auch wenn es die dänische Seite ist. Marie Lind, ja. Wunderschön. Ey, los, bewerbt euch hier. Schickt eure Songs rein. Übrigens im Fußballspiel Portugal gegen Kongo steht es immer noch grandiose 1:1. Wer hätte es gedacht? Ich nicht. Auf jeden Fall nicht, ja. So, wir machen weiter. Mit Zeit bleibt präsentieren Northern Light aus Erfurt einen modernen Deutsch-Pop-Song, der markante Gitarren mit 80er-Jahre inspirierten Synthesizer-Sounds verbindet. Zwischen eingängiger Pop-Produktion und kraftvoller Hook entsteht ein Sound, der moderne Einflüsse mit der langjährigen Erfahrung der Band vereint. Inhaltlich beschäftigt sich der Song mit der Unaufhaltsamkeit der Zeit und der Erkenntnis, dass man sie nicht aufhalten kann, sondern lernen muss, mit ihr zu leben. Statt gegen Veränderungen anzukämpfen, setzt Zeit bleibt auf Akzeptanz, Zuversicht und den Blick nach vorne. Dann schalten wir mal rüber nach Erfurt.

Jawohl, Erfurt kann Musik tatsächlich, ja? Northern Light, Zeit bleibt. Coole Nummer, Jungs. Schöne Grüße hier aus Berlin und immer wieder neu einschicken. Neue Songs einschicken. Ja, hier ist heute Totentanz. Ja, im Chat passiert heute gar nichts. Nicole und Reinholden und Testosteron sind noch da. Wo seid ihr alle? Mensch, hängt ihr alle draußen oder was hier los? Auweia, auweia, auweia, auweia. Jetzt habe ich natürlich hier wieder meine Playlist völlig umgehauen und bin jetzt bei Philipp Lump. Ja, mit heute noch nicht veröffentlicht Philipp Lump seine große Hymne für den Sommer 2026. Der mitreißende Pop-Rock-Song handelt davon, das Leben bewusst zu genießen, Chancen zu nutzen und den richtigen Moment nicht auf morgen zu verschieben. Getragen von einer eingängigen Melodie und viel positiver Energie entwickelt sich der Titel schnell zum Mutmacher für alle, die das Leben in vollen Zügen erleben wollen. Produziert wurde der Song von Stefan Pietz, der bereits zahlreiche Airplay-Erfolge in Deutschland und Österreich feiern konnte. Irgendwie brummt's hier heute. Liegt wahrscheinlich an der Klimaanlage. Keine Ahnung. Also hier ist Philipp Lump. Heute noch nicht.

Jawohl, so nämlich. So sieht's aus. Warum machen die eigentlich in der WM jetzt immer Trinkpausen? Also ich gucke mir immer so gerne Videos an. Ich bin ja ein bekennender Eishockey-Fan. Mein Sohn hat ja viele Jahre bei den Eisbären gespielt, also Eisbären Juniors. Er war ja noch Kind, Jugendlicher und Heranwachsender. Und dadurch bin ich halt mit dem Eishockey sehr involviert und sehr verbunden. Und da gucke ich mir öfter mal Videos an, wenn so auf dem Eishockey Checks gefahren werden oder es zu Karambolagen kommt, ja. Und im Gegensatz dann dazu, wenn unsere Fußballmillionäre angetippt werden und die Schreikrämpfe ihres Lebens bekommen. Es ist so lächerlich, ja. Ja, tut mir leid, liebe Fußballfans, aber Fußballer sind doch keine richtigen Sportler mehr. Also ich habe ja selber früher 16 Jahre Fußball gespielt, auch unter anderem in Berlin, ja. Und in keinen unbekannten Mannschaften tatsächlich. Ich war linker Verteidiger, aber was hier heute abgeht, wie die umfallen und umpurzeln, also keine Ahnung. Da gibt es auch so einen Spruch, ja, die rasieren sich auch die Beine alle, ne? Rasierst du die eigentlich?

Ich die Beine bis zur Mumu. Sorry. Ja. Herzlich willkommen zu Next Up Newcomers hier alle zwei Wochen mittwochs auf Radio Emergency. Aber so viel Spaß muss ja mal sein, ja? Okay. So, weiter geht's mit Rockstroh. Der aus Leipzig stammende DJ und Produzent Ronny Rockstroh gehört seit vielen Jahren zu den festen Größen der deutschen Dance-Szene. Mit Hits wie Licht tanzen und Wolke 7 sowie Gold- und Platin-Auszeichnung hat er sich weit über die Clublandschaft hinaus einen Namen gemacht. Mit One Shot präsentiert Rockstroh jetzt erstmals einen englischsprachigen Dance-Track. Treibende Beats, Festival-Energie und eine eingängige Hook machen den Song zum perfekten Soundtrack für lange Nächte und große Momente. Inhaltlich geht's um die eine Chance, die den Augenblick und den Mut, ihn zu nutzen. Das war jetzt in Deutsch. Naja, egal. Hier ist Ronny Rockstroh. One Shot.

Ja, voila, ein bisschen Dancebeat kann ja auch ruhig mal sein, ja? Kommt vielleicht mal noch ein bisschen Energie in den Körper rein hier am Abend. Ja, soll ja hier unendlich warm werden. Endlich, endlich Sommer, regen sich alle wieder auf. Und wenn man die Wetterkarten schon wieder sieht in den Nachrichtensendern, ja, wenn man sie denn mal anmacht, tiefrot, weil da 33, 35 Grad stehen. Mein Gott, ist Sommer, Leute. Es ist der Wahnsinn, was hier alles wieder für Vorkehrungen und für Videos überall rumgeistern, weil es warm wird. Leute, im Sommer war es schon immer warm. In der Regel fliegen wir auch im Urlaub irgendwo hin, wo es warm ist. Ja, da sind auch 35, 40 Grad. Und alle leben. Matches Kinder. Was ist hier bloß los in diesem Land? Ah, kommen wir nachher noch zu. Ich habe einen schönen Titel mitgebracht von dem Kollegen, wo ich heute war. Der heißt Guten Morgen Deutschland, aber den machen wir später erst. Jetzt geht's erstmal weiter mit UU54, ja, ihr habt richtig gehört. UU54, mit Wenn ich zurückschaue, veröffentlicht der Künstler UU54, er heißt nämlich Uli Ulke, einen sehr persönlichen Song über die eigene Lebensreise. Der Titel blickt zurück auf prägende Stationen, besondere Erinnerungen und Erfahrungen, die den Künstler bis heute begleitet haben. Gleichzeitig richtet sich der Blick auch auf die Gegenwart und die Zukunft. Zwischen Nachdenklichkeit, Dankbarkeit und Zuversicht entsteht ein authentischer Song über das Leben, seine Höhen und Tiefen sowie die Frage, wohin der eigene Weg noch führen wird. Hier ist Uli Ulke mit Wenn ich zurückschaue.

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1: Ja, voilà, so nämlich. Jetzt habe ich einen Frosch im Hals. So typisch, ja, die ganze Zeit ist man ruhig und dann will man losreden und dann... Alles klar, UU54, Uli Ulke, wenn ich zurückschaue, ja. Katja Kaye ist die nächste Künstlerin mit Mein Mallorca, liegt in Brandenburg, liefert die norddeutsche Singer-Songwriterin Katja Kaye einen sommerlichen Gute-Laune-Song voller Lebensfreude, Leichtigkeit und Augenzwinkern. Der Titel zeigt, dass man für Urlaubsgefühle nicht unbedingt ans Mittelmeer reisen muss. Manchmal liegt das persönliche Paradies direkt vor der eigenen Haustür. Ja, und das hier bei uns seit heute wieder mit Bombenwetter in Berlin-Brandenburg und morgen und übermorgen immer wärmer. Also, Mein Mallorca liegt in Brandenburg. Viel Spaß.
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Jawoll! Also, Mallorca liegt in Brandenburg. Wisst ihr Bescheid? An diesem Wochenende dann auch mit den Temperaturen von Mallorca. Aber zu Hause ist immer am schönsten tatsächlich, ja? Ich will jetzt nicht sagen, dass Berlin schön ist. Allerdings muss ich aber auch dazu sagen, dass ich ja am Rande von Berlin lebe. Das heißt, 400 Meter neben mir ist Brandenburg. Ich lebe hier quasi in einem, wie ein Dorf ist das hier, wo ich wohne. Also hier gibt es keine Hochhäuser oder irgendwas, sondern das ist hier ein Dorf. Ja, und der Müggelsee ist gleich um der Ecke und alles sowas, ne? Also ich kann mich ja gar nicht beschweren. Mir geht's ja gut. Für mich ist das hier auch wie Mallorca. Wobei ich Mallorca gar nicht so schön finde, ja? Gefallen mir besser, also schönere Ecken. Hab ja durch meine Marinezeit eine Menge von der Welt schon sehen dürfen und auch in meiner privaten Zeit schon viel rumgereist. Aber Mallorca ist eine Insel, ja, kann man mal sich angucken, aber wäre jetzt nicht die erste Wahl. Trotzdem ist der Song ganz schön gewesen. Ja, schönen guten Abend jetzt auch an Schlumpfine, die ist noch mit dazugestoßen und Testosteron ist jetzt am Laptop, ja? Er sitzt nicht mehr im Garten, sondern er ist jetzt am Laptop und auch im Chat aktiv. So möchte das bitte sein, alle zwei Wochen Mittwochabends hier bei Next Up Newcomers. Ja, wir haben jetzt einen Song da von einer Band aus Scottish Borders in Schottland. Ja, habe ich mich sehr gefreut, als ich die Mail bekommen habe. Overground heißen sie. Die vierköpfige Band Overground verbindet auf ihrer neuen Single Blind die rohe Energie des Grunge mit dem druckvollen Sound des New Metal. Inspiriert von Bands wie Limp Bizkit und Deftones greift der Song die Klangwelt der frühen 2000er und der 90er Jahre auf, ohne dabei altmodisch zu wirken. Und deshalb, welcome, Overground, bei Radio Emergency, ja? Hier ist Overground mit Blind, beziehungsweise Blind.

Jawolla, so nämlich. Kann man machen, ja? Also, Grüße gehen noch mal raus nach Schottland. Und wir freuen uns, dass ihr Teil dieser Sendung wart. Oder auch immer noch seid. Man weiß ja nicht, vielleicht hört er noch zu. Mein Englisch ist not the yellow from the egg. But I can speak German only. Okay, also beste Grüße an euch da draußen. Weiter geht's hier mit der Wiener Band Bilderbuch. Sie melden sich zurück mit Push Reality und kündigen damit gleichzeitig ihr 9. Studioalbum schon an. Ja, soll am 18. September diesen Jahres dann erscheinen. Der neue Song verbindet den unverwechselbaren Bilderbuch-Sound mit tanzbarer Energie, Humor und einer kritischen Auseinandersetzung mit unserer Realität im Zeitalter der künstlichen Intelligenz. Zwischen Groove, Ironie und modernen Pop-Elementen entsteht ein Track, der gleichermaßen zum Nachdenken und Bewegen einhält. Hier sind Bilderbuch mit Push Reality.

0: Jawoll, Push Up, Push Reality, ja, von Bilderbuch. So, im Spiel Portugal gegen Kongo laufen die letzten 1,5 Minuten und es steht immer noch 1:1 und schade. Ich dachte, jetzt kann ich ein Tor verkünden. Ich wollte auch gerne mal so Tor, aber nee, hat leider nach ausgeschossen. Naja, gut, okay. Kein Problem, wir machen weiter mit Danger Dan, ja. Mit die meisten meiner Freunde veröffentlicht Danger Dan die erste Single aus seinem kommenden Album Keine Angst, das am 2. Oktober 26 erscheinen wird. Die eindringliche Klavierballade beschäftigt sich mit Sinnsuche, Selbstzweifeln und dem Gefühl, trotz äußerem Erfolg nicht wirklich angekommen zu sein. Mit gewohnt scharfer Beobachtungsgabe und viel persönlicher Ehrlichkeit beschreibt Danger Dan die Suche nach Zugehörigkeit in einer Welt, die ständig nach Selbstoptimierung verlangt. Hier ist er mit die meisten meiner Freunde.
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Jawohl, irgendwie schön ist es zusammen, ja. Naja, auf jeden Fall hatte er seine Chance. So, kleiner Insider an die Freunde im Chat. Guten Abend nochmal an Testosteron, Schlumpfine Reinholden, Nicole, Marcel. Ach, das bin ich ja. Fischett ist auch am Start. Schönen guten Abend. Wenn ihr Bock habt, da draußen auch mit reinzukommen, einfach mal radioemergency.de eintippen, Chat-Button drücken und dann einfach rennen in den Chat und mitmachen. So, Portugal gegen Kongo ist vorbei. Es steht 1:1. Der grandiose, wie heißt er denn, Ronaldo? Heißt der Ronaldo? Nee, der heißt doch ja, heißt der Ronaldo? Na, ihr wisst schon, wen ich meine hier. Der Weltspieler und Milliardär und keine Ahnung. Der hat's nicht gerichtet, ja? Heißt der Ronaldo? Kann sein. Keine Ahnung, ich kenne mich ja mit Fußball auch gar nicht aus. Aber es steht 1:1 und das Spiel ist zu Ende. So viel wollte ich euch an der Stelle nochmal verraten. Ja, und ich lese hier nebenbei immer die Kommentare im Chat und ich würde sie gerne vorlesen. Ja, aber mache ich lieber nicht. Ich mache es lieber nicht. Nicht alles ist von der Kunstfreiheit gedeckt, auch wenn ich ja selber Künstler bin und das singen könnte. Aber ich habe die Konsequenzen aus dem Handeln gezogen und vielen Dank, Chat. Okay, alles klar, wir machen einfach weiter an der Stelle hier mit Enkai, ja? Mit Raus aus der Stadt veröffentlicht Enkai einen Song über den Wunsch, dem Druck des Alltags für einen Moment zu entfliehen. Zwischen Erwartungen, Verpflichtungen und ständiger Erreichbarkeit lädt der Titel dazu ein, Abstand zu gewinnen und das Leben aus einer neuen Perspektive zu betrachten. Musikalisch verbindet Enkai modernen Deutschpop mit sommerlichen Folk-Elementen und einer mitreißenden Mitsing-Hook. Der Song transportiert Aufbruchstimmung, Gemeinschaft und die Leichtigkeit eines unvergesslichen Sommers. Naja, Enkai, dann raus aus der Stadt.

Jawoll! Unsere Autotune-Künstler hier, ja? Schöne Grüße gehen raus an Enkai. Aber wo der Chat recht hat, hat er recht, ja? Nicht so viel Autotune immer benutzen. Zeigt ruhig, wer ihr seid und was ihr könnt. Und wenn ein Ton halt mal schief ist, Mensch, das ist künstlerisch normal. In meiner Mucke ist mir das auch egal, ob ich nun alle Töne immer treffe oder nicht, das bin ich halt, ja? Wem es gefällt, der hört's und wem es nicht gefällt, der hört's einfach nicht, ganz einfach. Aber Autotune hin oder her, ja, normalerweise ein kleines Stilmittel, um wie bei Chair oder so einen bestimmten Sound zu erzeugen. Aber heutzutage wird das ja auch gerade auch so im Hip-Hop- und Rap-Bereich sehr, sehr stark eingesetzt. Also, ja, guten Abend auch, liebe Ina. Ina ist auch in den Chat beigetreten. Ina ist übrigens eine Künstlerin aus meinem Label, eine meiner engsten Künstlerinnen, die wir im Label haben. Und von ihr haben wir ja auch schon in den letzten Sendungen immer wieder mal neue Songs gehört. Auch in der letzten Sendung erst. Und bin ich sehr, sehr stolz, ja, hier so, ich sag mal, den Ostrock-Nachwuchs am Start zu haben. Also Künstler und Künstlerinnen, die noch so eine Ostrock-DNA in sich tragen. Und bevor wir jetzt zum Thema Ostrock gleich nochmal kommen, stelle ich euch jetzt erstmal noch eine neue oder eine junge Künstlerin vor, die wir schon mal vor einem Jahr mit einem Song bei uns in der Sendung hatten. Sie wohnt eigentlich nur einen knapp Kilometer hier von mir entfernt, macht verdammt ganz gute, tolle Musik, ist sehr engagiert auf Social Media und leider fehlt einfach die Reichweite bei ihr. Sie heißt Livia, ja, die junge Berliner Künstlerin präsentiert mit Flames of Youth einen modernen Popsong über jene besonderen Momente, von denen man schon im Augenblick weiß, dass sie unvergessen bleiben. Der Track liefert Freiheit, Freundschaft und die Energie eines endlosen Sommers zu einem mitreißenden Soundtrack voller Lebensfreude. Ja, Livia, hier ist dein Song Flames of Youth.

Oh ja, eine grandiose Stimme, eine grandiose Sängerin, ja. Und die Türen stehen immer offen, Livia. Du weißt Bescheid, ja. Wir sind Nachbarn. Du wohnst ja bloß einen Kilometer entfernt. Die Türen stehen offen. Also echt ein begnadetes Talent hat diese junge Dame. Auch ihr erster Song, den sie damals veröffentlicht hatte, der hatte mich sofort gepackt, ja. Und mich hat ja die Musik, um mal so ein bisschen abzuschweifen jetzt, auch 1987 so richtig gepackt. Da war nämlich mein erstes Konzert, da war ich 9 Jahre alt, in Zinnowitz auf der Insel Usedom. Und die Pudis standen auf der Bühne. Und ich bin mit meinen Nachbarn, mit dem Helge und seinen Eltern, sind wir mit einem Trabant von Koserow, da habe ich gewohnt, nach Zinnowitz gefahren, ja. Und da habe ich mit 9 Jahren mein erstes Pudis-Konzert erlebt. Und dann ging quasi die Reise so durch den Ostrock los. Ja? Dadurch, dass wir dann Beziehungen und Kontakte hatten zu Harry Jeske, dem ehemaligen Bassisten der Pudis, entwickelte sich daraus dann im Laufe der Zeit immer mehr. Und bis heute hat sich das so entwickelt, dass ich jetzt gerade in der finalen Phase stecke von einem Buch. Tatsächlich. Mein erstes Buch, was ich schreibe. Ich habe schon mal eine Diskografie geschrieben für die Band, die wir auch veröffentlicht haben, 2015, 14, irgendwie so. Und jetzt ist quasi die finale Phase von meinem Buch mit dem Arbeitstitel Was vom Ostrock blieb, ja? Und ein Künstler hat damals dafür gesorgt, dass ich dann mehr oder weniger selber meine eigenen Songs geschrieben habe, ja, als er seinen Song 2022 muss es gewesen sein, rum veröffentlicht hat. Zu der Zeit hatte ich noch studiert in der Musikproduktion und so, und als dieser Song rauskam, war dann eigentlich klar, okay, pass auf, du machst jetzt deine eigene Musik. Er war quasi meine musikalische Legende, mein Hero, ja. Den habe ich immer gefeiert. Schon damals, als er noch mit den Pudis unterwegs war und auch heute noch, wenn er neue Songs rausbringt. Und auch weil er im Mainstream nicht stattfindet und aber einer der prägenden Köpfe des Ostrocks auf jeden Fall in meinen Augen war, hat er auch ein großes Kapitel in dem Buch. Und warum ich dieses Buch geschrieben habe und mit der eigenen Musik angefangen habe, erklärt er im Prinzip in seinem, also er erklärt es nicht in seinem Song, er singt einen Song und der hat mich dazu bewogen, dann selber zu den Instrumenten zu greifen und irgendwie was zu machen. Und deshalb ist er heute in meiner Sendung, hört einfach selber, hier ist Maschine, Dieter Böhr auch genannt, so heißt er bürgerlich, mit seinem Song Mein Freund aus alten Zeiten.

83 Jahre alt ist er dieses Jahr geworden, im März. Und jedes Jahr haben wir so eine Tradition, dass wir uns zum Geburtstag immer gratulieren. Und vor einigen Monaten habe ich ihm dann das Manuskript geschickt von dem Buch und unter anderem auch seinen vollständigen Artikel oder sein vollständiges Kapitel, wo es um ihn geht und warum und wie meine Musik mit ihm begonnen hat. Und war sehr rührend, was ich da dann von ihm gehört habe. Und ja, macht mich auch unglaublich stolz, ja, in dieser Meute, in diesem Ostrock, in diesem Ostrock-Zirkus auch dann irgendwann selber Fuß gefasst zu haben und so unglaublich tolle Menschen kennengelernt zu haben. Weil Ostrock ist nicht einfach nur ein Genre, Ostrock ist einfach ein Lebensgefühl. Und im September oder Oktober wird das Buch erscheinen. Und wenn ihr da Bock habt, bin sehr gespannt, werde ich auch nochmal eine Sendung drüber machen. Ich will sowieso gerne mal eine Ostrock-Sendung machen. Und genau, und heute, wir sind noch nicht am Ende, heute war ich dann bei einem anderen Künstler aus dieser Zeit, Hans die Geige, ja, der ein oder andere von euch kennt ihn, der Rockgeiger der DDR, auch ein begnadetes Talent, hat früher auch bei Renft sogar gespielt und heute war ich bei ihm, bei Hans und wir haben für dieses Buch, also ich habe für dieses Buch einen Song geschrieben und komponiert, der ist jetzt auch fertig und da fehlte mir an einer Stelle noch eine Geige, ja, und klar, wenn man so ein Buch macht und so einen Titelsong dazu schreibt, dann braucht man natürlich auch einen richtigen Rockgeiger, ja, so einen aus dem Ostrock. Und heute war ich bei Hans und wir haben geguckt und gemacht und getan und bin sehr gespannt, was am Ende denn draus wird, also wie es dann klingen wird. Und ja, ich soll euch ganz, ganz liebe Grüße bestellen vom Hans. Er war ja schon mal in unserer Sendung zu Gast mit einem Song und er lauscht auch tatsächlich ab und an mal hier rein. Und er ist ja noch gut beschäftigt und viel beruflich unterwegs mit seiner Frau Dani. Und ja, auf jeden Fall von ihm ganz, ganz liebe Grüße an alle Uedo Emergency-Hörer. Und ich habe von ihm auch einen Song wieder mitgebracht heute und der heißt Guten Morgen Deutschland. Hier ist Hans die Geige.

0: Hans die Geige. Guten Morgen, Deutschland. Ja, wie gesagt, war ein schöner Tag heute mit dem Hans und ihr dürft gespannt sein, ich bin's auch und vielleicht machen wir es wirklich, dass wir im Herbst mal so einen Ostrock-Abend machen. Wenn ihr da irgendwie Bock drauf habt, muss ich unseren Bagger mal überreden, dass wir mal einen Sendeplatz freiräumen und mal so einen richtig geilen Ostrock-Abend machen, mal so 4-5 Stunden oder so. Also wenn ihr Bock habt und dabei seid, würde ich gerne mal so einen Abend machen, so mit kleinen Anekdoten und Begegnungen und Geschichten. Wäre bestimmt eine coole Idee, also eine... Mir wird es gefallen. Also, es gibt ja so viel zu erzählen. Ich meine, im Buch steht schon eine Menge drin, natürlich alles so ohne viele Insider-Sachen, sagen wir mal so. Ja, man muss ja heutzutage immer so ein bisschen vorsichtig sein, aber wenn wir so eine Sendung machen, dann kann man natürlich auch immer mal so ein bisschen aus dem Nähkästchen plaudern, was du in so ein Buch halt nicht reinschreiben kannst, weil da gibt es ja immer so Befindlichkeiten auch, ja. Muss man immer vorsichtig sein, aber auf jeden Fall wird es hochinteressant und ich freue mich. Ich weiß gar nicht, warum, wieso, weshalb mir das in den Kopf kommen müsste. Ich hänge da schon seit über einem Jahr dran an diesem Projekt. Und unsere Ina aus dem Label, die wird da drinnen auch im Buch vorkommen. Liebe Ina, du bist da auch mal ernannt, so als kleiner Hoffnungsschimmer für das Weiterleben des Ostrocks. Ja, hab ja vorhin gesagt, Ina trägt so ein bisschen Ostrock-DNA in sich. Und alle die Ostrock kennen und mit Ostrock groß geworden sind, die werden sicherlich auch verstehen, was ich damit meine. Ja, naja, wir werden es ja sehen. Wir schauen mal. Wir lassen uns einfach alle überraschen. Wir machen hier weiter mit Kult, ja. Das Deutschpop-Trio Kult aus Essen veröffentlicht mit Karussell seine neue Single und bleibt dabei seinem unverwechselbaren Stil treu. Ehrlich, emotional und mitten aus dem Leben gegriffen. Die Band steht für deutschsprachige Songs mit Tiefgang, die von alltäglichen Erfahrungen, Gefühlen und den Geschichten der Menschen erzählen. Zwischen eingängigen Melodien, modernen Pop-Sounds und emotionalen Momenten entsteht dann halt Musik, die berührt und gleichzeitig nach vorne geht. Also hier ist Kult mit Karussell.
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Und dann ist es zu Ende. Jetzt war ich gerade so in Gedanken. Also wir machen nochmal eine kleine Chatty-Grußrunde, ja, weil ich bin gerade so ein bisschen mitgelesen. Und erstmal schöne Grüße nochmal an Fischett, Ina, Matti, Nicole, Reinholden, Schlumpfine, Testosteron und schöne Grüße an alle, die nicht im Chat sind und trotzdem zuhören. Ja, hier ging es gerade darum, dass viele geliebte Menschen von uns ja leider nicht mehr auf dieser Welt verweilen und zuhören. Und ja, wie soll man sagen, ist immer so ein Thema, wo man emotional wird, logischerweise, vor allen Dingen, wenn es dann so die engsten Menschen waren, die dann irgendwann von uns gegangen sind. Aber eins ist sicher, sie hören zu. Sie hören zu und sie sind bei uns und sie leiten und führen uns, definitiv. Und weil das so ist, habe ich jetzt den passenden Song von Mirko M., einfach weil er jetzt gerade zum Gefühl passt. Der heißt Lass uns bleiben, hier ist er. Viel Spaß.

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Ja. Emotional muss man dann auch bedienen, ja. Mit schöner Musik, Alexa Feser, Aufstehmensch, ja. Also für mich auch eine der schönsten Balladen überhaupt. Und Alexa habe ich mal, ach, ist auch schon ein paar Jahre her, 2015, 16 oder so, damals in der Tonscheune vom Rainer Oljak, dem einen oder anderen aus dem Ostrock auch noch ein Begriff,

kennengelernt. Da hat sie damals produziert und Rainer Oljak und die Tonscheune, die hat auch ein eigenes Kapitel in dem Buch auf jeden Fall. Und er war ja unter anderem auch Produzent von den Pudis und ganz, ganz viele Filmmusiken hat er gemacht und so. Also wir nennen ihn halt liebevoll Ole. Und wie gesagt, der ein oder andere kennt ihn auch noch aus der DDR-Rockmusik. Da hat er nämlich auch in einer Band gespielt. Ja, naja. Okay, wir machen einfach mal weiter an der Stelle mit Leoniden, die Kieler Indie-Rock-Band. Leoniden veröffentlicht mit I Still Feel einen energieladenden Mix aus Indie-Rock, Disco und tanzbaren Pop-Elementen. Der Song verbindet euphorische Club-Atmosphäre mit einer nachdenklichen Botschaft über Vergänglichkeit, Lebenszeit und die Frage, wie man das Leben wirklich auskosten sollte. Naja, I Still Feel von Leoniden. Ich habe eine Rolltreppe im Mund.

Ja, voila, I still feel. Weiter geht's mit Senorita. Ja, mit Senorita liefert die fünfköpfige Band kreis und quer aus Österreich den perfekten Soundtrack für den Sommer. Der eingängige Deutschpop-Song hat natürlich moderne Pop-Vibes, mitreißende Melodien und jede Menge Lebensfreude zu einem echten Ohrwurm verwandelt. Senorita erzählt von einer unvergesslichen Urlaubsbekanntschaft und der Sehnsucht nach einem Sommer, den man nicht vergessen kann. Zwischen langen, lauen Nächten, Strandbars und Fernweh entsteht ein Song voller Leichtigkeit, Romantik und Urlaubsgefühl. Habe ich auch jedes Jahr auf der Insel Pöhl. Ist ja bald wieder soweit. Ja? Dann geht's wieder raus auf die Insel. Ja, Insel Pöhl. Kann's gar nicht erwarten. 3 Wochen noch, dann sind wir weg. 2 Monate fast. Am Stück einfach nur weg. Hier ist Kreis und Quer mit Senorita.

Ja, ist immer die Frage, ne? Wann sehen wir uns wieder, Senorita? Ja, meine Senorita sehe ich am Freitag wieder. Ja, die spricht aber Deutsch, kein Spanisch. Wir kommen jetzt zu einer Band, die gibt es schon seit Anfang der 1970er Jahre. Also sprich, 50 Jahre sind die schon, über 50 Jahre stehen die oder haben die auf dem Buckel, ja. Ich glaube, die feiern dieses Jahr ihr 50-Jähriges. Deshalb machen sie ein neues Album, was jetzt gerade erst letzte Woche erschienen ist. Ja, die Band heißt Lake. Gegründet Anfang der 70er zwischen Husum und Hamburg, zählt Lake zu den erfolgreichsten deutschen Rockbands mit internationaler Karriere. Und sie stehen, wie gesagt, bis heute noch auf den Bühnen. Man kennt sie eigentlich gar nicht so, ja. Also egal, wen ich gefragt habe vorher, kennst du Lake? Nö, sagt mir überhaupt gar nichts, ne? Aber sie haben einen Song geschickt, der heißt Hey Sam, und Hey Sam erzählt von Sehnsucht, verpassten Begegnungen und der Hoffnung auf gemeinsame Momente. Treibende Grooves, markante Gitarren und die charakteristischen Harmoniegesänge schaffen eine warme, emotionale Atmosphäre zwischen Melodik und Fernweh. Hier sind Lake, Hey Sam.

Ja, Wahnsinn, ja. Nach über 50 Jahren immer noch zusammen auf der Bühne. Mega, mega geil. Schöne Grüße gehen hoch in den Norden. Weiter geht's mit, wie heißt der Song? The Four Three Days kündigt Get Well Soon das neue Album Minus The Magic an und blickt auf die musikalischen Anfänge von Ben Kopf, Konstantin Gropper zurück. Der Song erzählt von den prägenden Jahren zwischen Videotheken, Jugendzimmern und den Gitarrenbands der 90er, die den Wunsch weckten, selbst Musiker zu werden. Ist ja ein bisschen so wie Inas neuer Song Bring Mich Zurück, wenn er dann veröffentlicht wird. Der handelt auch von den 90er Jahren. Zum 20-jährigen Bandjubiläum verbindet Get Well Soon auf The Four Three Days jugendliche Gitarrenenergie mit der Reflexion eines Künstlers, der auf 2 Jahrzehnte Musikgeschichte zurückblickt. Dabei geht es weniger um Nostalgie als um die Frage, wie man zu dem Menschen geworden ist, der man heute ist. Also ein kraftvoller Indie-Rock-Song. Hör mal rein, hier ist Get Well Soon.

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Jawohl, Krähe, mein Sohn. Und damit sind 2 Stunden Next Up Newcomers heute am 17. Juni wieder mal vorbei. Ich sage Dankeschön fürs Einschalten. Liebe Grüße nochmal in den Chat. Gute Nacht, liebe Schlumpfine, Fischhead, liebe Ina, Matti, liebe Nicole und Testosteron. Schlaft alle nachher schön. In 2 Wochen die letzte Sendung vor der Sommerpause. Freut mich, wenn ihr wieder einschaltet. Und jetzt habe ich natürlich für euch, wie immer, unser Ritual, Silly und das Schlaflied. Passt auf euch auf, bleibt gesund. Bis die Tage. Tschüss, euer Marcel.

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